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0: 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Dort fängt an mit 1. 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Ich lade Ihnen an, Ihre Bibel zu nehmen und anzuschalten, um Gottes Wort zu studieren. Die Bibel weiß, dass wir können mit Gott versöhnt werden und dann mit ihm in Gemeinschaft leben. Der Tag für diese Lektion ist 1. 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
5: Die Glocke ist nun 9 mit 44 Minuten.
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1: Die Glocke ist nun 3 mit 41 Minuten.

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Und vielleicht auch nicht allein. 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